0: Hat sich aufgeregt.
1: Sika 4 direkt, Kurier, Moin Thomas.
0: Moin Markus. So, hier 15,5 Grad habe ich, es ist nicht zu trocken, nachdem es gestern fast den ganzen Tag geregnet hat. Ich denke aber, das wirkt sich schon aus. Es ist schon alles hier ein bisschen leicht grüner geworden. Wie schaut es bei dir aus, Markus?
1: Ja, bin gerade über die Brücke drüber, 17 Grad, Sonne scheint, ich finde so ein paar Wölkchen, ja mal gucken, wie es halt wird. Eigentlich soll es heute Abend wohl wieder regnen, aber mal schauen. Nach meiner Wetterdingens, Wetterseite. Nach anderer Leute Wetterseite nicht. Schauen wir mal, ja. Ja, heute ist hier, erst kam ich gar nicht so richtig hin zur Autobahn, weil da irgendwie ein Bus war und doch so ein Betonmischer. Und heute hängt es generell so ein bisschen hier, ja. Gestern bin ich hier durchgeflogen, da war ich irgendwie locker kurz vor 8 Stunden davor war, aber heute, naja, noch geht's. Gibt so eine Tage, ne? So ist es. Ja, geregnet hat's auch, Auto ist noch nass, ja, es musste aber eben so ein bisschen spiegelfrei wischen und so war so ein bisschen, ja, naja. So, gegenüber läuft's auch. Ja, mal gucken, ob ich heute rauskomme. Und morgen soll es aber auch schon wieder, glaube ich, schlechter werden, mal sehen.
0: Hast du mich schon gedacht, dass du früh weg warst? Ich hatte reingerufen, ich war sehr spät gestern. So gegen, ich glaube, 2:08. Da war auch schon nichts mehr da. War schon angekommen. Ja, okay, prima, das ist ja in Ordnung. Ja, ich habe die letzten 3 Tage habe ich nur drinnen verbracht, die Abende. Da war keine Gelegenheit oder keine große hier, irgendwas zu machen. Aber ich habe ja einen Heimtrainer da, den habe ich dann wieder in Betrieb genommen und da bin ich im Wohnzimmer gerade halt. Ja. Zumindest hat es Bewegung gehabt und ein bisschen, ins Schwitzen gekommen, bin ich auch beim Fahren. Es waren noch einige Entfernungen, einige Kilometer. So kann man sich auch die Zeit vertreiben.
1: Ja, eben, auch wenn man tut was. Ja, ich lege ja schon meine Aktivitäten nach Wetter, ne? Von daher, ja, ich hatte Dienstag mit dem Frankfurter Kumpel telefoniert, gestern mit meinem Bruder an seinem Programm gearbeitet. Ja, an seinem Studioprogramm, da ist noch einiges zu tun, das läuft alles noch nicht so richtig. Da gibt es nur noch einige Bugs irgendwie. Ja, irgendwie haben wir es aufnehmen nicht so richtig hinbekommen und hatte da irgendwas wieder geändert und alles was mit gecrashed irgendwie. Ja, es hat eine sehr, sehr komplexe Geschichte, die er da macht und er hat halt die Windows-Seite noch nicht so richtig bedacht, weil er alles mit Mac macht. Er will sich jetzt einen Windows-Computer kaufen, dass er von der Seite auch testen kann. Ja. Habe jetzt ein bisschen rumprobiert. Oh, und danach hab ich dann noch was mit meiner DAW aufgenommen. Ob das nun wäre, das Soundfile dann mal rüberschieben, wenn das Aufnehmen dann noch nicht funktioniert, aber das nächste Mal mal den Mischerteil testen kann von dem Webprogramm. Ja, da hat so ein bisschen rumexperimentiert, genau. Ja, zumindest das Kameramodul, Konferenzmodul, das funktioniert. Also Kamera lief die ganze Zeit, wir haben es gehört. Ja, eben ich war nicht, weil ich dann etwas Gesangsmikro gearbeitet habe. Aber, naja, ist halt eine sehr komplexe Geschichte. Da wird er noch ein Jahr brauchen, das ist noch klar. Aber ich bin halt schon mal Beta-Tester. So, jetzt gerade mal hier rüber, zack. So, naja, so Sachen halt. Und heute bin ich mal raus und morgen, ja, wird es wahrscheinlich wieder schlechter. Und dann würde ich auch wahrscheinlich einkaufen gehen. Weil ich Samstag nochmal mit meinen Kollegen im Garten so treffe. Irgendwie wollte die da nochmal was machen. Mal schauen, wie es dann wird.
0: Ja, mal gucken, ich bin da entspannt. Was ich entwickle am Wochenende. Aber ich sag mal, ist schon gut so. Es war vor allen Dingen dieser vernünftige Regen hier. Nicht so, was ist in Rheinland-Pfalz, wo wieder war so ein Unwetter. Alles schön gleichmäßig, schön allmählich so über die Zeit hinweg und das sieht schon wieder ganz anders aus. Naja, ruhe ich mich mal eben ab hier, schauen, sondern gleich mal da in die Ecke. Jawohl. Ja. Ja, guck mal, vielleicht am Wochenende muss ich dann mal wieder in die Luft. Das ist doch nicht so, immer die ganze Zeit nur drin zu hocken. Gut, zum Auto kommst du raus, aber das sind ein paar Meter und dann wird es auch schon nass.
1: Ja, mal schauen, ne? Ja, ich bin ein bisschen gefahren. War ja auf dem Treff da. Fix das. Mal gucken, ob ich das noch mal schaffe, was dann läuft. Mal schauen. Samstag Nachmittag ist ja, wie gesagt, aber ein Kollege nochmal kurz in Garten. Ich werde da nicht so lange bleiben, gerade wenn das soll wohl auch relativ beschweren. Also, ich sehe da nicht bei 17 Grad im Garten oben, ne? Ja, gucken wir mal. Ja, Sonntag weiß ich noch nicht, aber jetzt müssen wir erstmal hinkommen, ne? So, ja, nächste Woche mal schauen, ja, wie alles so läuft. So, ja, jetzt bin ich von der, Auto, von der Autobahn abgefahren, und jetzt alles komplett leer. So, und so was. Naja, noch haben wir die Ferien. Die Zeit können wir zumindest verkehrstechnisch noch genießen. Auch insgesamt ist die Stadt ja ein bisschen leerer. Wir waren letztens noch so einkaufen, das war halbwegs entspannt, ne? So. Naja, ist jetzt schneller, wo man es mal gucken kann. Dann geht's irgendwie weiter. Huch, hier biegt einer aber ganz knapp ab. So, du müsstest ja schon in der Zielstraße sein, oder? Du bist schon, okay. Dann das. Ja, ich bin jetzt hier auch auf der Geraden. Dort am Ikea. So. Na, gucken wir mal, was heute so passiert. Im normalen Wahnsinn. Naja. Da war einiges Wort. So. Ja, dann nochmal kurz zu dir.
0: Gott, die drei Parkplätze waren frei. Ich hatte mir nämlich einen Ausflug und ich habe den genommen, wo ich mal spiele. Aber es ging halt zügig und selbst der Hintermann hinter mir, der hat verstanden, dass ich einparken wollte. Das war dann auch mal einfach. Von da ging es der Einzug rückwärts rein, Markus. Das passte und jetzt stehe ich hier.
1: Ah, siehste. Guck auf meine Tankuhr, nur noch halb voll und sehe die Spritpreise dabei. Naja, dann wird das nächste Tag ein Start. Jetzt morgen sagen, jetzt so richtig teuer gerade. Naja, hat ja alles seine Gründe. Ja, dann wünsche ich dir einen schönen Tag. Komm gut durch. Und dann, ja. Ja, Donnerstag, dann wahrscheinlich morgen aus Homeoffice setze ich mal. Genau, dann irgendwie bis morgen. Dann war hier Digga Felix Mobil, 73, nochmal zu dir.
0: 27 gewesen, ich weiß nicht, was du gesehen hast gerade.
1: Komm nochmal, das kann jetzt gar nicht mehr an.
0: 27 gesehen gerade bei uns.
1: Irgendwie ist es gerade problematisch. Ich hoffe, es kann sich noch aufnehmen. Ich wink dann mal und hoffe bis morgen. Dann war ich DK Felix Mobil 73.
0: Im Köln anscheinend klappt es nicht mehr. Okay, dann 73 bis morgen. Morgen früh wieder in etwas besserer Qualität, Markus. Bis dahin DK Felix Mobil 30 aus Mobil. Ich sag tschüss und mach da noch Freddy.
1: Das kam jetzt zu 90% an. Alles klar. Gut, dann morgen im Homeoffice. Genau. Dann bis morgen. Tschüss, tschüss.

0: Bravo 0 Delta Oscar und Delta Bravo 0 Tango Tango in Dortmund. Sub-Audioton 67 Hertz.
1: Weißt du Bescheid, nicht? Ne?

0: is the info tower.
1: So, CL6 vom Arbiter. Ja, ich bin hier, glaube ich, noch ein bisschen abgeschottet. Ich höre das nicht so richtig super. Hier ist CB2NK.
0: Ja, ich guck mal, DG6, DET, Delta Golf 6, Delta nicht runter. Das ganze Portable hier in Schwerte.
1: Delta Kilo Tango. Ich hoffe mal, ihr habt das jetzt richtig ver. Ja, in Schwerte, ja, schönen guten Tag. Name, mein Vorname ist Nikolas. Ja, ich bin hier auch gerade mobil unterwegs von Witten nach Dortmund und Hunsiburg.
0: Ja. Voilà, jetzt war jetzt etwas abgerutscht. Ja, Rufzeichen wiederhole ich nochmal. Delta Golf 6 und dann Delta Echo Tango DG6 DET ist das Rufzeichen. Und der Name hier Detlef, wie gesagt, in Schwerte am Bahnhof.
1: Ja, Roger, ja, wenn ich jetzt raten hätte sollen, habe ich mir schon gedacht, dass es nur Detlef sein kann, mit großer Wahrscheinlichkeit bei dem Suffix. Ja, das kommt mir so bekannt vor. Irgendwann, glaube ich, hatten wir auch schon mal das Vergnügen, würde ich jetzt mal behaupten.
0: Ah, gehe ich mal von aus. Genau, ja, Heimatgut ja ist bei mir Lüdenbrandmauer, ne? Und da werde ich auch irgendwann gleich hin, aber ich bin hier noch im Schwerte am Bahnhof, beziehungsweise will hier gleich nochmal kurz einkaufen, ein bisschen da. Da ist ja noch so ein Rewe und so ein Aldi, da gehe ich nochmal einmal gucken und dann fahre ich nachher über Hörde wieder Richtung Brandmauer. Von da fährt ja von Hörde, und Hörde fährt ja die U41, die endet ja in Brandmauer sozusagen.
1: Lüdenbrandmauer, wo ist das? Nordosten in Dortmund?
0: Ja, warte mal, ich habe hier teilweise ein bisschen Wind. Lüdenbrandmauer ist direkt, ja, nördlich sozusagen, Dortmund, Waltrop und, also eine Seite grenzt das an Waltrop an und da an Dortmund Brechten.
1: Ja, okay, also nördlich von der Innenstadt aus gesehen, habe ich jetzt verstanden.
0: Ja, ja, genau, das ist so. Ja, aber sind da 12, 15 Kilometer von Dortmund, von der Stadt aus gesehen, ungefähr. Ja, ja, das ist direkt, wie gesagt, die Stadtbahn, die Straßenbahn oder Stadtbahn in dem Fall, ne, die fährt ja teilweise im Tunnel. Und dann kommt es auch wieder raus. Die EF kommt von Dortmund Hörde und endet dann bei uns da in Lüdenbrandmauer. Die werde ich nachher noch nehmen, aber da muss ich erst mal gucken. Ich wollte hier noch einen kleinen Einkauf machen, so durch die Läden hier und fahre dann. Ich muss ja von hier, von Schwerte aus, noch mit dem Bus Richtung Dortmund Hörde fahren. Da fahre ich ja quasi am Relais fast vorbei noch. Aber von hier ist das ja auch nicht weit hier. Ich bin direkt halt direkt quasi auf Bahnhofsvorplatz hier.
1: Okay, dann fährst du extra von Lüden nach Schwerte, um einkaufen zu gehen. Dann wirst du ja wahrscheinlich irgendeinen speziellen Laden angesteuert haben. Ich vermute mal, dass du nicht die Strecke auf dich nimmst, um da irgendwo zu Aldi oder zu Lidl zu gehen.
0: DG6. DET-Portable, genau, nee, ganz so ist es nicht. Nein, ich komme jetzt hier rum. Ich war in Wuppertal vorhin, so eine Spazierfahrt, ja, und ein bisschen geguckt. No. Zwei Haltestellen mit der Schwebebahn, ja, muss man ja auch machen, wenn man in Wuppertal ist. Nee, aber dann kam ich zurück hier, oder beziehungsweise wollte eigentlich andersrum fahren, aber der direkte Zug dann Richtung Dortmund Hauptbahnhof, der fiel mal wieder aus, die RE4, und ja, dann bin ich jetzt hier über Schwerte gefahren. Das geht auch in so ein kleiner Haken über Hagen, Schwerte, und von hier komme ich dann ja relativ gut Richtung Dortmund Hörde und von da dann eben mit der Straße. Stadtbahn dann weiter. Aber kommt jetzt auch 5 Minuten nicht drauf an, das ist keine Eilfahrt hier, das ist noch der Rest der Spazierfahrt, hätte ich beinahe gesagt.
1: Okay, dann scheinst du ein großer Fan des Zugfahrens zu sein.
0: Boah, das bin ich auch. Genau. Das ist aber so, wenn man nie einen Führerschein gemacht hat, ne, dann ist die Auswahl auch nicht ganz so groß. Man könnte natürlich Fahrrad oder früher Mofa oder so fahren, ne, oder so, aber nee, ich bin dann eigentlich auch immer mit dem Deutschland-Ticket unterwegs und ist dann auch mal ganz okay. Ne? Das nervt man zwar öfter mal, wenn hier und da mal wieder gesperrt und was ausfällt, aber naja gut. Ich dachte ja immer, die Autofahrer, die haben auch mal einen Stau auf der Autobahn. Ai.
1: Ja, das ist natürlich richtig. Ja, seit Schulzeiten, wo man jeden Tag mit dem Bus hin und zurück fahren musste, bin ich da jetzt nicht mehr so ein großer Fan von. Also lange Autofahrten mache ich jetzt auch ungern. Also jetzt nicht, weil ich da irgendwie Schiss habe, weil das ist mir einfach dann zu langweilig. Wobei, seitdem ich wieder aktiv funke während der Fahrt, geht's eigentlich. Aber vorher, ja, dann hörst du irgendwann Musik, hast alle Leute abtelefoniert und was machst du dann im Auto? Ist halt langweilig, das macht keinen Spaß. Ja, beim Zugfahren kannst du natürlich zwischendurch nochmal was lesen. Aber so für lange Strecken finde ich Zugfahren ja auch noch ganz angenehm. Gut, du hast jetzt natürlich keine Alternative. Aber für kurze, ja, wenn ich mir überlege, wenn ich mal eben irgendwie ins Hevenal will, dann fahre ich mit dem Auto eine Viertelstunde und abends bist du, glaube ich, eine Stunde unterwegs mit einem Zip und einem Zap. Oder nach Hagen zur Arbeit fährst du auch eine Stunde, brauche ich im Auto keine halbe Stunde und das summiert sich dann natürlich. Ja, gut, wenn man keine Alternative hat, geht's natürlich, oder wenn man jetzt vielleicht Rentner ist, dann ist vielleicht auch nochmal was anderes, da hat man in der Regel ein bisschen mehr Zeit. Wobei, da würden mir wahrscheinlich auch viele Rentner widersprechen. Aber gut, ich denke mal, dass du wahrscheinlich auch keine 20 mehr bist, dann hast du es ja zumindest bisher auch ausgehalten, dann wird es wahrscheinlich auch den Rest noch gehen dann mit der Zugfahrt. Hier ist David von K, zurück zu Delta Golf 6 DET.
0: Ja, genau, so sieht das aus. Ja, nee, da hast du recht, die 20. Die 20 haben wir schon verdreifacht und ein bisschen dazu reichen. Ja, ich könnte sagen, Baujahr 63, das würde aber bedeuten, und ist auch richtig, aber das heißt, das Alter ist also auch 63, aber das passt zufällig mit den 26 jetzt so, hi, ne? Ja, genau gesagt, 63, 3/4 schon fast, ne? Ja, das ist man dann gewohnt, sicherlich, ne, es gibt immer, Moment. Räuspern sozusagen. Es gibt immer Vor- und Nachteile, ne, mit Bus und Bahn oder mit nicht mit. Ne. Was natürlich immer manchmal blöd ist, wenn man jetzt so beispielsweise jetzt einkauft und sieht da was Größeres oder sonst irgendwas oder mehrere Sachen, dann kann man die, wenn man ein Auto hat, eben da reinschmeißen und kann dann immer noch woanders irgendwie einkaufen oder wie auch immer. Ne. Ja, bei Bus und Bahn, ja, hast du dann meistens deinen Rucksack mit und eventuell irgendwelche Tüten, ne? Und wenn die voll sind, dann ist aber auch gut, ne? Dann ist die Kapazität durch, ne? Das ist zum Beispiel eine Sache, die ja zwar sehr selten, aber manchmal ein bisschen so ein Nachteil ist, ne? Wenn man jetzt, wo ich dann sage, okay, ein Auto oder irgend sowas wäre in dem Fall nicht schlecht, ne? Oder Transportraum sozusagen.
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1: Ja, Roger, ja, gehört, Peter. Ja, das ist natürlich so. Also, ich sag mal, so ein Gartenstuhl oder eine Gartentisch wirst du natürlich nicht mal eben so in der Bahn unter den Arm nehmen. Gehe ich mal stark von aus. an der Moderation, Detlef, kannst du dich ein bisschen lauter irgendwie drehen? Also klar, du bist natürlich vom Signal ein bisschen schwach, das ist klar. Aber als der Peter sich hier reingemeldet hat gerade, sind mir fast die Ohren abgefallen. Vielleicht kannst du noch mal ein bisschen was aufdrehen oder ein bisschen lauter brüllen. Mal schauen, vielleicht klappt da ja was. Dein Mikrofon mal zum D9DPA.
2: Ja, wunderschönen guten Abend, Nikolas. Ja, und ganz herzlich grüße ich natürlich den verlorenen Sohn hier, Detlef, haben wir lange nicht gehört. Endlich habe ich dich mal wieder an der Strippe hier. Ja, wir vermissen dich ja hier auf den Abendrunden, hör mal, du Rumtreiber. Grüß dich erstmal.
3: Ja, grüß dich, Peter. Ja, wie gesagt, ich war doch da, ne, zumindest ja, am Wochenende, wie sonst meistens. Ne. Ja, auch nicht immer klar, aber ansonsten schon. Ja, ich kann mal gucken. Da muss man mal ein klarer Mädchen warten, eben hier alle. Ja, ich weiß nicht, also die Sequencing jetzt hier momentan. Es kann natürlich sein, dass da irgendwie eingestellt ist, was mit der Bandbreite, das weiß ich, muss ich nachgucken. Ansonsten kann ich da ja nicht viel dran ändern.
2: Ja, wie gesagt, aber jetzt der Durchgang war laut genug. Ne? Also nach mir hin klappt das einwandfrei. Ich weiß nicht, Nikolas, ist nach dir auch eben besser geworden? Mikrofon nochmal zu dir, Nikolas.
1: Ja, ich höre den Detlef ganz gut. Nur wenn du dran bist, was ja auch eigentlich normalerweise vernünftig ist, dann muss ich erstmal die Lautstärke reduzieren, weil du hast eine gute Lautstärke und der Detlef ist leise. Und wenn ich dich jetzt dran habe, dann fallen mir die Ohren ab, ne?
2: Ja, hör mal, du weißt ja, der Relais-Sheriff muss klar und deutlich zu verstehen sein, ne? Kommandos muss man immer klar, laut und deutlich geben.
1: Naja, das verstehe ich. Also grundsätzlich ist das, finde ich das ja auch gut, wenn Leute laute Modulation haben, weil der Rauschabstand ist dann ja besser und der Sound ist somit besser. Ja. Nur in dem Fall ist es jetzt nicht so sinnvoll. Ich könnte natürlich auf die Idee noch nie gekommen. Eigentlich die Frequenz auf beide VFOs legen und dann, ich kann die ja, weil das ein Dual-Gerät ist, auf beiden VFOs unterschiedliche Lautstärken einstellen, dann brauche ich nur den VFO wechseln, wenn du quatscht und wenn der Detlef quatscht, dann könnte ich das damit ausgleichen. Da ich jetzt aber ungefähr in einer Minute da bin, mache ich das jetzt nicht mehr. Naja, gut. Mikrofon mal wieder zum Detlef, aber ich kenne mich jetzt mit diesen Crunch-End-Dingern auch nicht aus. Ich weiß nicht, ob man da irgendwas einstellen kann. Hast du was gefunden, Detlef? Sonst hilft natürlich lautes Schreien. Also ich soll, als wäre Detlef vielleicht auch in den Tiefen des Crunch-End-Menüs vergraben. Detlef, bitteschön.
3: Ja, in den Tiefen sind wir nicht. Ja, eigentlich müsste das ja klappen. Ich kann ja schon fast hier die Hand an den Turm hier in Schwerte halten. Das ist ja so ein paar Kilometer. Ja gut, der liegt jetzt hier hinter mir sozusagen. Ne? Der Drilli in dem Sinne, ne? Aber das ist ja nur wenige Kilometer weg. Weil ich ja direkt momentan hier in Schwerte am Bahnhof sitze. Ist natürlich, kann natürlich sein, dass es hier genau an dieser Bank ein bisschen abgeschattet ist. Ne?
1: Ja, du bist leise. Ich glaube, weil auch, dann müsste es ja auch zwischendurch ein bisschen schwanken, wenn es jetzt nur an der Signalstärke liegen würde. Deshalb ist jetzt meine Theorie, es liegt schon wirklich eher an der anderen Geschichte. Also, ja, Mikrofon mal zum Peter, ich muss mal hier eben einparken. Das ist möglichst unfallfrei.
2: Ja, dann park mal deinen Schuhkarton da ein, den kannst du ja hochkant überall hinstellen. Ja, Detlef, zu mir ist das einwandfrei, also wie gesagt, Modulation gut, für mich reicht das hier. Signal ist auch super, man hört ein bisschen die Windgeräusche mit, aber ansonsten alles gut hier zu mir. Ja, jedenfalls ist das super schön, dich zu hören, aber da muss ich nachher dem Dieter erstmal berichten, dann lacht er sich kaputt, dass ich dich heute sogar mal tagsüber am Rohr habe, ne? Sonst haben wir ja immer nur nachts das Programm. aber wir sind da ja meistens jetzt auch direkt und gar nicht mehr auf dem Relais. Und weil die ganze Truppe hier, da sind ja so 5-6 Mann, da gehen wir dann auf direkt. Aber ich weiß gar nicht, ob das von dir aus dann von zu Hause, aber das müsste ja eigentlich auch klappen. Müssen wir mal ausprobieren. Ja, dann sehen wir zu, dass du heute Abend auf Band kommst, hör mal.
0: Mal gucken, ob das noch klappt, ich weiß es nicht. Ja, der Wind kommt hier genau von der Richtung, das kann sein, das ist ein bisschen rauschig oder so. Ja, ich bin ja jetzt noch hier, wie gesagt, Schwerte ist ja auch schon gleich 8 Uhr, ne? Gehe hier noch gleich ein bisschen kurz einkaufen, Marie und Co. hier, direkt am Bahnhof und dann geht das erstmal nach Hörde und von Hörde geht ja die 41 bis ans andere Ende, ja. Also nicht in die falsche Richtung, dann wäre ich am Klarenberg. Vom Werdebahnhof, ich nehme schon die andere Richtung, die dann in Brambauer endet.
2: Ja, richtig, auf alle Fälle. Ja, das merkst du ja, weil Klarenberg wäre ja nur eine Station, ne? Da bist du dann schnell da. Nee, ich habe das schon mitgekriegt, dass du heute hier wieder auf Shoppingtour warst. Ich habe da schon die, oder ich höre ja die ganze Zeit ja eigentlich schon zu. Ich musste nur warten hier, bis ich jetzt hier meine Nadeln hier aus dem Hals rausziehen konnte hier. Und ja, da dachte ich, jetzt muss ich doch mal schnell hier zum Mikrofon rennen und mal den Detlef begrüßen, weil wir beide haben ja schon jetzt bestimmt 3 Monate oder 4 bestimmt nicht gesprochen, ne? Also 3 sind auf alle Fälle.
1: Ja, Detlef hat mir vorhin verraten, dass er halb froh ist, dass er so lange nicht mit dir gesprochen hat. Und es ist recht schockiert, wieder mit dir sprechen zu müssen. Weiter zum Detlef.
3: Ja, wer ist das hier wieder immer genau, hätte ich was gesagt. Ja, Spaß beiseite. So sieht's aus, ja, kann schon sein, ist schon ein paar Tage wieder hier, Peter. Ne? Das ist richtig. Und da hatte ich auch nicht so oft jetzt die letzten Tage gesprochen, aber das hat die letzten Wochenenden, ich bin ja meistens dann auch am Wochenende gewesen. War aber auch nicht so viel los, teilweise, beziehungsweise das eine Wochenende war dann der Thomas, ne, der JTL, aus Düsseldorf, aus Duisburg, dann habe ich mit ihm gesprochen, das eine Woche, ne. Aber sonst hatte ich auch nicht so viel, war auch nicht so viel, sprechtechnisch, sag ich mal, funktechnisch unterwegs. Weder von zu Hause noch Portable. Ja, so sieht's aus. DG6, DET hier, Portable. In der Ruhe an der Schwerte hätte ich beinahe gesagt. Nein, umgekehrt.
1: Ja.
2: Ja, ich wollte gerade schon loslachen. In der Ruhe in Schwerte, dann wärst du ja im Wasser, ne? Bleib da besser weg, bleib in der U-Bahn sitzen, ne? Das ist einfacher. Ja, aber wie gesagt, eben laut und leise kann ich hier bei mir hier gar nicht drehen, Nikolas, weil ich habe ja hier das MD-70 davor und ja, mit laut und leise ist ja nicht, ne? Die spielen einfach gut, meine Mikrofone. Das lasse ich ja auch immer vorher überprüfen, ob das passt, ne? Und obwohl das hier an der 991, das ist schon eine gute Kombi, ne? Und wie gesagt, ich habe hier den Mikrofon hier irgendwie, weiß ich nicht, bei 25% oder was, ne? Und sitzt ja schon fast eine Armlänge weg vom Mikrofon. Aber das ist allgemein bekannt, dass ich immer klar, laut und deutlich bin. So soll es auch sein. Mikrofon zu dir, Nikolas.
1: Ja, du bist ja nicht zu laut, sondern der Detlef ist ein bisschen leise. Es ist jetzt auch kein Drama, ich kann verstehen. Dann mache ich halt immer zwischendurch laut und leise, dann geht's, ne? Ja, ich bin normalerweise auch laut, wobei ich weiß jetzt gar nicht, wie es jetzt von der Lautstärke ist. Ich habe die jetzt auf normal gelassen. Ich glaube, ich weiß gar nicht, ob ich hier auch nur Nero mache oder White. Ist mir jetzt auch nicht ganz klar mit dem Gerät. Gucken, ob ich das hier irgendwo sehen kann, wenn ich die Brille aufgesetzt habe. Schauen wir mal. Ich glaube, irgendwann hatte jemand sich beschwert, dass ich ein bisschen breit bin, dann habe ich es auf Narrow gestellt, wenn ich das richtig in Erinnerung habe. Mic Gain kann ich aber hören, aber würde mich jetzt wundern, wenn ich jetzt irgendwie leise bin.
2: Nein, Modulation ist volle 5, ne? Klar, deutlich, alles gut, da brauchst du ja keinen Kopf machen. Ja, das Signal, das ist schon ganz schön breit, wenn ich hier auf meinen Wasserfall gucke, Ist schon enorm.
1: Ja gut, das Signal von mir, also ich glaube, ich bin auf Narrow, weiß ich nicht, aber das kommt ja, gut, das kommt ja erstmal vom Relais, ne? Wo du, achso, mit dem N91 arbeitest du gerade, habe ich richtig verstanden, ne? Wir kommen vorhin nochmal zu dir, Peter.
2: Ja, richtig, ne? Aber ja, das ist mir schon klar, ne? Aber wie gesagt, an der Modulation brauchst du nichts machen, ne? Die ist klar, deutlich und laut genug, ne? Volle Radio 5. Alles gut. Nee, weiß ich nicht. Bist du hier jetzt zu Hause oder wo bist du jetzt?
1: Nee, ich treffe mich hier gerade mit einem Arbeitskollegen, ehemaligen von früher, auf dem Burger in Dortmund. Ja, und dann mal ein bisschen quatschen, dann sehe ich nicht so häufig, dann quatschen wir mal ein bisschen und so weiter und so fort. Naja gut, ich werde mich jetzt schon mal langsam rausmelden. Ich wünsche euch alles Gute, 73. Ich werde mich sehr wahrscheinlich auf der Rückfahrt nochmal reinmelden. Ja gut, kann sein, dass du da schon Bobo machst, Peter. Du bist ja meistens auch nicht ganz so lange. Um 10 Uhr in deinem Alter muss man ja auch schon mal in der Heia-Pupaleia sein.
2: Ja, ja, alte Leute brauchen viel Schlaf, ne? Obwohl ich nicht, ne? Ich ruhe da nur immer so 2-3 Stunden, ne? Schlafen kann man das ja gar nicht nennen irgendwie, ne? Und wenn, dann muss ich da mal mein Schlafdrop da nehmen, ne? Und dann Beatmungsmaske auf hier und dann, ja, dann schlafe ich meistens durch, ne? Aber schauen wir mal. So, ich melde mich da mal wieder raus, Jungs, aber ich sag zum Detlef immer schön, dich gehört zu haben und sieh mal zu, dass das heute Abend klappt. Ich bimmel mal deinen Dieter gleich mal an, dass wir dann mal wieder eine schöne Runde kriegen. Ich sag dann mal bis später, schönen Abend noch ansonsten zu dir, Detlef, und zu dir, Nikolas. Mikrofon zu dir, Nikolas.
1: Ja, alles klar. Naja, ich sag mal, wenn die Runde schön werden soll, dann darfst du ja nicht mitfunken, Ai. Naja gut, jetzt genug der Beleidigung am frühen Abend. Ich wünsche euch allen beiden alles Gute, 73. Vielleicht bis später noch. Bis dahin, das war's von dem E2NK, jetzt QRT. An dich auch, Detlef, natürlich.
2: Aha, das wird alles im Sichtkurs so geklärt. Verlass dich drauf, wenn wir uns das nächste Mal sehen. Das wird mindestens mit einem Kaffee bestraft. Das sage ich dir jetzt schon. Okidoki, bis dahin mal. 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
3: Oh, alles klar, dann wollen wir mal gucken, ne, wie das alles so weitergeht. Ich werde jetzt auch erstmal sehen, dass ich noch ein bisschen eingekauft kriege. Ist zwar nicht wichtig, aber wenn ich jetzt schon 100 Meter von einem Refo-Saldi-Standort hier weg bin, dann können wir da auch mal kurz reingucken.
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3: Delta Golf 6, Delta, ich komme da auch portabel.
4: Weißt du,
3: erstmal.

0: 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Buongiorno, DN9 DPA. Ja, wunderschönen guten Abend, Marco. Lange nie gehört.
1: Ja, schönen guten Abend, der 3. November 19 Jahre alt. Ja, alles klar, super, ne? Also, ich habe einen Mann zu viel um die Ohren, aber ansonsten alles okay. Jo. Und bei dir alles okay?
0: Ja, auf alle Fälle, ne? Ist das Wetter ist ja jetzt in angenehmen Temperaturen, da komme ich schon mit klar, aber die nächste Hitzewelle ist ja schon bald wieder da, ne? Aber wir wollen uns ja nicht beschweren, wir wollten ja den Sommer haben. Ja, ich schicke dir gleich mal ein Foto, Marco. Ich habe gerade gelacht. Der Helmut hat mir wieder was gebastelt, hör mal.
1: Ja, kannst du gerne machen, nimmst du an. Alles klar. Ja, nee, auf jeden Fall. Ne? Die Hitze, da komme ich jetzt auch selber nicht mehr mit klar. Ne? Aber jetzt, wo wieder Test ist, ist das eigentlich auch recht angenehm. Und Kreislauf ist wieder stabil. Ne? Und ja, halt nur die Knochen. Aber das ist ja normal. Das bleibt ja nicht aus.
0: Ah, ich sag ja, da haben ja schon normale Leute Probleme mit den Temperaturschwankungen, ne? Und wir Kranken hier natürlich noch extremer, ne? Aber wir wollen ja nicht über Krankheiten reden hier. Sonst alles fit bei dir? Gibt's schon was Neues in deiner Sammlung?
1: Noch nicht, aber ich habe meine Verabredung oben im Urlaub. Ich fahre ja nächsten Monat und ja, da treffe ich mich mit allen. Und da der wollte mir da wohl irgendein Gerätchen geben, da weiß ich nicht, irgendein Baufen, GT3, irgendwas, keine Ahnung. Irgendwie so ein gelbes Teil, fragt mich tot, mit einer Radio-Digi-Antenne da drauf, weiß ich nicht, also irgendwo gibt es da bei Amazon oder sowas. Weiß ich nicht, ich habe noch nicht danach genau geguckt, weil ich das noch nicht gefunden habe. Und ja, abwarten.
0: Ja, wenn das die gelbe ist, dann ist das bestimmt die GT3 RS da, ne? Das ist ein super Teil, ne? Die kriegst du mittlerweile nicht nur in gelb, die kriegst du jetzt auch in so einem ganz Giftgrün, ne? Und ja, die sehen echt klasse aus, wie immer nur schwarz, ne? Da haben sie sich echt was einfallen lassen.
1: Ja, weiß ich nicht, ne? Das ist auf jeden Fall auch ein Wahlband analog, ne? Ganz normal halt, ne? Weiß ich ja nicht. Abwarten, ne? Ich guck mir da. Ich kann das fast so haben. Also, ich habe den über Facebook kennengelernt, denjenigen, und der ist nicht mehr bei Facebook. Und ich habe den aber jetzt immer noch Kontakt zu ihm, ne, weil er oben aus dem Norden kommt. Und dann haben wir gesagt, da bleiben wir auch in Kontakt und dann treffen wir uns auch. Und dann sagte der auch, er wollte so einiges abgeben, nicht alles, aber einiges. Ne, und ob ich da Interesse hätte, weil ich auch so ein bisschen bei einer anderen Sache, sag ich jetzt mal, unterstützt hat. Und er sagt, da kannst du das quasi so haben, mehr oder weniger, ne? Ja, okay. Ja, dann auf jeden Fall, also in ein paar Wochen ist es ja dann soweit. Jo, ansonsten alles soweit in Ordnung. Das mit der neuen, mit der ESO FG817, weißt du, die habe ich ja jetzt, ne? Die spielt ja gut. Und auf 10 Meter wunderbar, ne?
0: Oh, tatsächlich, hast du die 817er gekriegt? Ja, das ist ein wunderschönes Gerät und die gefällt mir auch sehr gut, ne? Ja, ein bisschen älter, aber wie gesagt, ein schönes Gerät, ne? Alles klar. Ja, hör mal, wenn da was für mich dabei ist, ne, was du da so nicht benötigst, dann denk mal an mich, ne? Denk dran, WhatsApp-Gruppe ist groß genug. So, jetzt schicke ich dir eben mal das Bild. Ich muss mal gucken, wo der Dieter, ich wollte eigentlich nur den Dieter sprechen hier, weil ich von denen eine Frage habe, aber der wird wahrscheinlich direkt sein. Ich werde mal hier umschalten, Marco, ich sag mal bis später.
1: Ja, alles klar, ich habe mal eben meine Frau die Tür geöffnet. Alles klar, bis später, Peter. Aber man hört sich dann auf jeden Fall dabei. 73 mit ihr und schönen Abend und Gruß an Peter.
0: Ja, alles klar, Gruß ans Haus und bis später. DR9 DPA hier auf diesem Relais QRT.
2: DR9 NEG? Aber mal eine Frage, wenn ihr auf direkt seid, welche QRG habt ihr da?
0: Ja, Jürgen, dann ticker ich die mal. Kannst du mir, warte mal, du bist schon in der Gruppe drin, ne?
2: Nein, Nein, bin ich noch nicht.
0: Ja, weil ich wollte das hier nicht über Deutschland verteilen. Also dann müssen wir das mal Samstag klären.
2: Ja, gibt da ja Frequenzen, also O52, doch im Mund direkt oder sonst was, ne? Ist das eine von den QRGs?
0: Nein.
2: Ja, okay, verteilen wir das mal. Vielleicht sehen wir uns ja Samstag, ne? Dann können wir das direkt besprechen.
0: Alles klar, Jürgen. Schönen Abend. Bis später mal.
2: Jo, alles klar. Ich wollte nur eine kleine Wortmeldung von mir geben, ne, dass ich überhaupt noch lebe, ne? Alles klar, dann mal 73. Ciao, ciao.
0: Eine kleine Wortmeldung kannst du bei mir immer loswerden, ne? Bin ich immer für zu haben, für ein schönes Gespräch.
2: Ja, okay. Was ist denn mit der Mechtastik-Sache? Ich habe dann nämlich bezeichnenderweise auch in der Gruppe vom O35 was gelesen, dass ihr da irgendwas aufbaut mit Mechtastik und Sammelbestellung.
0: Ja, das ist aber nicht vom O35, das ist vom O52, ne? Ja, die machen da jetzt ja, wir wollen noch im OV-Heim, wird doch jetzt auch ein Knotenpunkt gemacht. Oder sind sie dabei oder haben schon einen, ich weiß es nicht. Ich habe das nicht, das Mesh-Statik, ne? Ich habe Mesh-Com.
2: Ja, okay. Also gelesen habe ich das in der Gruppe vom O35 und da wurde erzählt, also dass der O52 dann eine Aktion macht, sowas aufzubauen und auch entsprechende Hardware aus Sammelbestellung zu beschaffen.
0: Ach so, du warst beim O. Ja, nee, das ist schon richtig. Ne? Die wollen da wohl Samstag da alle aufschreiben, wer da dran teilnehmen möchte an der Bastelgruppe. Und ja, dann wird da eine Sammelbestellung gemacht, damit dann nicht jeder einzeln da die ganzen Teile bestellt. Ne? Und ja, und dann wollen die da wohl so einen Lötner mit da machen oder was. Ich habe keine Ahnung, ich kann dir das nicht sagen, weil die wollen jetzt auch einen eigenen Knotenpunkt machen und so wie ich das gehört habe, ich habe das halt nicht so richtig verfolgt, weil funktechnisch hier habe ich jetzt alles erreicht, was geht. Ne? Also anders funktioniert hier nichts mehr oder mehr funktioniert nicht mehr. Ich kann nicht mehr anschließen hier und noch mehr rumtickern. Ich bin sowieso kein Freund hier vom Tickern. Deswegen ist das bei mir auch alles nur so begrenzt.
2: Alles klar, vielleicht schlage ich mir sonst so auf, dann schauen wir mal.
0: Ja, ich werde diesen Samstag nicht da sein, das kann ich dir schon mal sagen, aber, egal. Damit können wir nochmal privat so drüber sprechen, das muss ja hier nicht über Band sein alles.
2: Ja, da werden wir schon noch eine Gelegenheit zu finden, ne? Alles klar. Dann machen wir gut, 73, ne? Ciao, ciao.
0: Ja, alles klar, bis später mal.
2: David 2K, Mahlzeit.
3: Die Verbindung kostet 10 Euro.
2: Ja, sind wir ehrlich. Schönen guten Abend zusammen. Den Jürgen habe ich gehört. Peter und Sven, genau. Ich weiß nicht, warum ich mir immer zweimal überlegen muss bei dir. Irgendwie will ich immer Marco sagen. Ich weiß gar nicht, warum.
4: Sieht cool aus, komm.
3: 10 Euro.
2: So, ja, ich versuch's nochmal. Ich weiß nicht, wer mich da immer wegdrückt. Wahrscheinlich Peter, der kann ja immer nicht warten, ne? Scherz. Ja, wie sieht's aus bei dir, Sven? Lange nicht gehört. Ja, wobei, so lange ist jetzt auch nicht her. Alles Roger ein Kaputter?
3: Alles Roger, Roger. Ich sag mal jetzt für jedes Gespräch 10 Euro. Ja, ich habe das letzte Mal auf die Teil gehört, ne?
2: Ja, auf digital weiß ich jetzt nicht. Auf PMR war ja schon lange nicht mehr QRV. Ich glaube, das letzte Mal da bin ich nach Fellbad gefahren, da haben wir gequatscht, wenn mich meine Erinnerung nicht täuscht.
3: Ja, genau. Fellbad, da war das gewesen. Wo war ich denn da? Da war ich auch in Remscheid unterwegs. Die Tage, aber gestern oder vorgestern?
2: weiß ich jetzt nicht. Nee, da haben wir, glaube ich, nicht gequatscht.
3: Ja, dann ist das doch noch ein bisschen länger her. Ja, aber irgendwie war da sowas gewesen, ja? Aber auch über die Venusia, ne?
2: Ja, ja, hier war ein Verbund, war das.
3: Bist du doch zum Doktor zum, also nach Langenberg gefahren?
2: Ja, genau.
3: Ah, jetzt schimmert's wieder. Ja, jetzt weiß ich Bescheid. Ja, stimmt. Aber digital, da tut sich im Moment, ist relativ mau.
2: Wo, auf DMR meinst du jetzt?
3: Ja.
2: Ja, DMR bin ich überhaupt nicht mehr QRV. Ja, ich habe da ja nur eine Handfunke und ja, im Auto habe ich kein DMR. Ja, manchmal denke ich mir irgendwie, ja, vielleicht wäre ein DMR-Gerät auch nicht schlecht gewesen, aber ach, eigentlich reicht mir FM im Auto. Ja, zu Hause, da kann man ja immer keinen Bock, das Handfunkgerät da anzuschließen an der Hochantenne. Da mache ich dann, ja, FM mache ich eigentlich immer nur mit ganz, ganz wenigen Ausnahmen aus dem Auto.
3: Ja, okay. Ja, da bist du ja meistens QRV. Mal dorthin, mal hierhin, mal dahin. Und dann ein bisschen quatschen, ja. Ja, DMR, da habe ich mir mittlerweile so einen Hotspot aufgesetzt. Das funktioniert ganz gut. Aber in so einer Stunde, anderthalb Stunden, dann ist mein Akku vom DMR-Gerät platt.
2: Ah ja, okay. Ja, könnte ich mir natürlich auch mal bauen, aber habe ich irgendwie keinen Bock drauf.
3: Ja. Gut. Ja, vielleicht kommt das ja noch. Aber braucht man ja heute auch nicht mehr. Da gibt es ja wunderbar Apps mittlerweile für.
2: Ja, genau wie FM-Funknetz auch, ne?
3: Ja, obwohl die habe ich wieder gelöscht, weil ich die Rechner angehabt hatte. Und dann habe ich die Tage, wollte ich die jemanden vorführen und dann klappte das nicht. Und dann hat man im Telegram Support hat man reingeschrieben, dass die wohl irgendwie nicht mehr up to date ist. Dass die nicht mehr hier gewartet wird, wohl angeblich.
2: Welche benutzt du denn? Die Hemlink? Wenn du die Hemlink meinst, doch, aber dann musst du das Paket nicht aus dem Play Store runterladen. Das aus dem Play Store ist nicht mehr aktuell. Also aus dem Play Store gibt es keine neue Version mehr. Da gibt es irgendeine alte und das war's. Die anderen musst du dir direkt irgendwo runterladen. Aber das ist ja immer so. Das ist bei JTRX auch so und bei Reflektor Link. Ich benutze mal die Reflektor-Link aktuell.
3: Ja genau, ich benutze die Hemlink-App und bis vor einem Monat ungefähr hat das noch alles wunderbar funktioniert und jetzt habe ich, ja letzte Woche am OV-Abend, den wollte ich dir zeigen, genau. Am OV-Abend wollte ich das anklicken und dann funktionierte der Hemlink nicht mehr. Ja, schade auch. Jetzt muss mir eine neue App organisieren.
2: Ja, wie gesagt, du kannst ja einfach die neue runterladen. Bei Telegram gibt's die, da gibt's ja diesen Channel, da wird die gepostet. Und ich weiß es nicht. Ich habe jetzt die Reflektor-Link, die habe ich mir mal irgendwo runtergeladen und damit bin ich auch zufrieden. Die benutze ich aktuell nur noch.
3: Ja, auch Hemlink, ja?
2: Nee, Reflektor-App. Reflektor-Link heißt die, glaube ich, oder Reflektor-Link, meine ich, heißt die.
3: Ja, okay. Und muss man da auch so ein Ticket aufmachen, um sich da anzumelden, oder wie geht das?
2: Nee, du musst, die
5: diese FM-Funknetzdaten, die du hast, einmal, die du einmal bekommen hast, die funktionieren mit jeder App. Da musst du nichts aufmachen. Du musst die App App runterladen und dann da den gleichen Kram eintragen wie diesen Reflektor, diese URL von diesem Reflektor da, reflektor.net oder was weiß ich, weiß ich jetzt nicht auswendig. Und den Port eintragen und dann deine Credentials als Username und Passwort und das war's. Und das funktioniert dann egal, welche App du nimmst. Ob du Hemlink nimmst oder JTRX oder Reflektor-Link ist dann egal. Du musst einmal eintragen da und dann ist gut.
3: Ach, guck. Gut, dass ich ein Foto von der ganzen Anmelderei und so ein Foto gemacht habe. Ein Passwort. Okay, alles klar. Und von JTRX gibt's auch eine App.
5: Ja, JTRX, Reflektor-Link und ja, Hemlink. Das sind die drei, die ich kenne. Vielleicht gibt es noch mehr, aber das sind so die, anscheinend, die so bekannt sind.
3: Und die gibt es auch beim Play Store?
6: Hier sind die Relais-Funkstellen Delta Bravo 0 Delta Oscar und Delta Bravo 0 Tango Tango in Dortmund. 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
7: Weißt du Bescheid, ne?
5: Die gibt's alle nicht im Play Store. Also die Hemlink gibt's die aktuelle nicht mehr im Play Store und die anderen beiden gibt's glaube ich gar nicht im Play Store. Musst du dir irgendwo runterladen, da gibt's irgendeine Website. Muss natürlich gucken, ob das jetzt die offizielle ist und da musst du es halt installieren. Ne? Lädst du runter und installierst es dann auf dem Handy.
3: Ja, okay, alles klar, dann probiere ich das nochmal aus. So, ja, morgen habe ich Spätschicht, ja, fange ich erst am 17 Uhr an. Da habe ich, Zeit für, ja, alles klar, okay. Ja, obwohl Hemlink kann ich dann nicht so schlecht vom Aufbau, ja, das ist gar nicht.
5: Ja, die sind alle jetzt nicht schlecht, ne? Also, ich würde jetzt auch nicht unbedingt zwingend sagen, die eine ist besser, die andere ist schlechter. Die Reflektor links funktioniert bei mir jetzt am besten. Ich weiß jetzt aber auch gar nicht mehr, wo da die Unterschiede waren oder sind. Kann ich dir jetzt auch nicht sagen. Ja, kann man sich auswählen. Ich meine, wenn die Hemlink, wenn du damit zufrieden bist, dann benutzt Hemlink, ne?
3: Ja, aber das geht ja nicht mehr. Hemlink ist kaputt.
5: Ja, dann kannst du ja die neue runterladen. Einfach, dann weißt du ja auch, wie es funktioniert.
3: Ja, ich guck mal, vielleicht ist ja auch was in FM-Funknetz. Welche
5: App
3: man noch benutzen kann.
5: Ja, du musst ins Mikrofon sprechen, laut sprechen. Du wirst immer leiser, dann hört man dich nicht mehr. Und lass dir mal von Peter mal endlich mal ein neues Mikrofon schenken.
3: Ich sammle jetzt für jedes Gespräch, kassiere ich 10 Euro hier auf dem Relais.
5: Ja, bei deiner Modulation kostet 20.
3: Ja, ich gebe demnächst mal meine IBAN-Nummer durch.
5: Ja, ich glaube, der Peter möchte gerne einen schenken, der hat genug Kram zu Hause rumstehen.
3: Ja, genau. Allerdings, ich brauche ja nur eins, das reicht ja.
5: Ja, eben, dann kann er ja mal eins abgeben.
3: Aber ich glaube, der hört nicht zu.
5: Ja, oder er will jetzt da nicht drauf einsteigen, das kann auch sein.
8: Der ist auf dem anderen Kanal, QRV.
3: Jo, aber es wird schon früh dunkel, ne?
5: Ja, leider, leider. Ja, der Relais-Sheriff ist immer am Start, ne? Da brauchen wir keine Angst haben, Hai.
3: Wer ist am Start?
5: Der Relais-Sheriff, Peter, der Relais-Sheriff.
3: Ah, jetzt habe ich es verstanden. Ja, Roger, genau. Roger heißt das.
5: Ja, absolut. Roger ist vollkommen falsch. Das heißt natürlich Roger, da hast du recht.
3: Habe ich zwar anders gelernt, aber Theorie und Praxis ist ja immer was Unterschied.
5: Du sagst es, wenn du sagst es.
3: Und wo spielst du jetzt rum?
5: Ja, ich ich fahre jetzt gerade wieder nach Hause. Ich bin jetzt auch gleich zu Hause in 2 Minuten. Bin jetzt gerade aus Dortmund von Silber gekommen, habe ich mit einem alten Arbeitskollegen mich mal getroffen von früher, Burger gegessen, 2 alkoholfreie Weizen getrunken, ein bisschen gequatscht und jetzt fahre ich wieder nach Hause, jetzt bin ich dann zu Hause wieder.
3: Okay. Hast du irgendwas an deiner Station gemacht, mobilerweise? Weil da kommt sonst immer mit sehr starken Fading rüber.
5: Ja, ich habe mir ja tatsächlich nach endlich mal, glaube ich, 3,5 Jahren eine Mobilstation gekauft. Und bin hier jetzt mit dem STM 150 am Start. Ich habe auch noch eine etwas längere Antenne, eine Lambda halbe. Vorher hatte ich ja hier diese MR77, das ist ja mehr oder weniger Lambda Viertel. Ja, ich glaube, das hält sich. Ist schon ein Unterschied, aber ja, erstmal ist der Weg jetzt hier ganz gut. Da sind wenig Abschattungen. Ich kenne ja die, ich weiß ja, wo ich abgeschattet bin und wo nicht. Und ja, ich mache jetzt auch 25 Watt und nicht 5 Watt. Das ist ja zumindest schon mal eine S-Stufe mehr, die dann am Relais ankommt.
3: Ja, okay. Ja, wie gesagt, weil es immer sehr schwankend gewesen und ja. Schwer verständlich, sagen wir mal so, genau. Ja, aber das geht jetzt so ganz gut.
5: Das ist erfreulich, das freut mich natürlich zu hören. Ich wünsche dir alles Gute, 73, weil ich bin jetzt da und ich muss dann auch mal relativ schnell Richtung Toilette mich bewegen. Schön, dich mal wieder gehört zu haben, Peter dich natürlich auch. Ah, Peter hatte ich ja auf dem Hinweg schon gehört. Ich sag mal, alles Gute 73, schönen Abend noch. Und ich mache dann jetzt langsam, ja langsam ist untertrieben, ja ein bisschen zügiger QRT.
3: Ja, alles klar, Nikolas. Mach den Tage 73 und halt die Decke, die Hände über die Decke, so rum. Tschö, T9SK.
5: Ja, mach ich. Auch schon länger nicht gehört, den Spruch, aber immer wieder gut. Klassiker. Alles Gute 73 von DB2NK, QRT.
3: Das Gespräch kostet 20 Euro.

0: ist das denn für eine App mit dem DMR-Funk? Delta Oscar 8 Golf Sierra.
1: DN9SK, der Svenny, ja, guten Abend. Dir ist das nicht bekannt?
0: Nee, weiß ich nicht. Muss man da kein neues Funkgerät kaufen?
1: Ja, das kommt immer drauf an, was man für eins hat. Manche sind DMR fähig oder digital fähig, die anderen nicht.
0: Ich meinte jetzt die App auf dem Smartphone, dass man die runterlädt. Echo Link habe ich ja. Nur dieses DMR, wenn es das gibt, wäre ja auch eine gute Möglichkeit, das runterzuladen.
1: Ah, jetzt habe ich dich verstanden. Okay, ja, die DMR-App nennt sich Vox DMR. Ich buchstabiere. Ja, ich nehme mal V wie Victor, was falsch ist. O wie. Ja, habe ich schon lange nicht mehr gemacht. NATO-Alphabet. Einen Moment mal. Jetzt muss ich suchen werden. Also, Victor. Oscar. X-Ray, Delta, Mike, Romeo.
0: Vox, der mehr wie der Fernsehsender, Vox. Probier ich mal, Herrmann. Muss man wahrscheinlich aber die Lizenzurkunde hinschicken.
1: Ja, so ist es, genau. Zur Legitimation, so.
0: Ah, probiere ich mal aus, muss ich gucken, wo ich die habe. Ich habe die Lizenz seit 2000 gemacht und seitdem weiß ich nicht. Ja, ich guck mal. Nee, mal sehen. Ich probiere das mal her mal aus. Ist da kein Problem. Vielen Dank für die Info.
1: Gern geschehen. Das geht eigentlich ganz einfach. Dann gibt man dann seine Daten da ein, Rufzeichen. Und TG, und dann kann man schon fast loslegen.
0: Ja, bin ich ja mal gespannt, ob das klappt. Habe ich dann noch Möglichkeit mehr am Amateurfunk teilzunehmen.
1: Ja, und du kannst das von überall aus dann betreiben, ne? Das ist auch das Schöne. Im Urlaub, zu Hause, beim Arzt, im Arztzimmer. Ja, überall. Überall, wo Internet gibt.
0: Ja, Internet habe ich ja 60 GB, das dürfte ausreichen. Und das wird schon gehen, 60 GB, das ist ja nicht allzu viel da mit dem DMR dann.
1: Ich denke auch, das reicht nicht bei aus.
0: Ja, ansonsten höre ich hier weiter zu, guck ein bisschen TV. Vorname Günther, das Ganze in Düsseldorf, Delta Oscar 8, Golf Sierra.
1: Guck, da kann ich ja rüber gucken. Mit Vorsitz des Sven, DN9SK aus Schallinghaus.
0: Ja, ist er bei Fellbein. Ja, ist er nicht allzu weit weg.
1: Genau. Ich sehe quasi den Fernsehturm, wenn ich es erstmal aus. Wohnzimmer, Fensterhaus, Dauer.
0: Du bist aber nicht zufällig im
1: R09? Negativ, Romeo 07. Aber auch nicht mehr lange, bis Ende des Jahres.
0: Ah ja, nee, ich bin irgendwo drin. Und das muss man ja auch nicht eintreten.

0: bist aber nicht zufällig im R09.
1: Negativ, Romeo 07. Aber auch nicht mehr lange, bis Ende des Jahres.
0: Ah ja, nee, ich bin irgendwo drin. Und das muss man ja auch nicht eintreten.
1: Nee, das stimmt wohl allerdings. Und ich trete dieses Jahr aus, weil die Mitglieder Beiträge erhöhen.
0: Ja, habe ich schon gesehen. Da liegt erstmal Gast beizutreten für ein halbes Jahr, aber ich mache das glaube ich nicht. Na gut. Du, ich wünsche dir noch einen schönen Abend. Danke für die Info.
1: Alles klar. Schöne Grüße nach Düsseldorf, 73. Dann in der Zukunft nochmal wieder. Den Messer, man hat auch QRT. Tschüss.

0: 2KAG für DD1 sein.
1: Oh, ich dachte, der hätte mal pro Kilo, oder was?
0: So, jetzt habe ich ein bisschen mehr Zeit.
1: Ja, hast du den Superman wieder ins Bettchen reingeschaukelt?
0: Nee, der ist doch bei mir. Nee. Wir haben ja im Prinzip die ganze Urlaubswäsche gewaschen und die hängt jetzt alles.
1: Ach, da hängt einer auf. Und der andere hängt wieder ab.
0: Ja, richtig, wenn die Wäsche trocken ist.
1: Hast du einen Wäschetrockner oder lässt du ganz auf natürliche Basis trocknen?
0: Auf natürlicher Basis in der Waschküche.
1: Ja, ist doch schön, ne? Oder? Bei gegebenen Zeiten hast du auch eine Möglichkeit, Wäsche draußen auszuhängen.
2: Komm nach Hause, Kinder, mach eine.
0: Ja, die Möglichkeit haben wir auch. War da noch ein anderer OM? Dann bitte mit Rufzeichen kommen.
3: Hallo.
0: Tut mir leid, da konnte ich jetzt nichts aufnehmen.
1: Ich auch nicht, tut mir leid, sagt der immer so viel, oder? Mein Falschfahrer.
0: Ja, dann kann man ja wieder QSY machen.
1: Heute Morgen.
4: Wolfgang, nur ganz kurz, wir machen am 2. Oktober eine WDR-Führung. Sagte der Eberhard. Dio 8GS, guten Abend.
5: Sagt die, Schlaffen.
0: Ja, Dio 8GS, DD1HN. Ja, grüß dich, Günther. Ja, das weiß ich, dass wir da eine WDR-Führung machen, aber ich weiß nicht, ob ich da kann.
4: Achso, weißt du schon. Nee, dann ist gut, ich hatte mich angemeldet. Der Ebert hatte mir geschrieben, Eberhard, und dann habe ich gesagt, ich möchte auch daran teilnehmen.
1: Guten Abend auch, lieber Günther, von meiner Seite aus. Was macht denn dein professioneller Bruder?
4: Jo, weißt du Bescheid, Wolfgang. Ja, Gruß nach Burscheid. Ja, da habe ich jetzt im Moment keinen Kontakt mehr. DL2 Kilo Hotel Golf. Einen schönen Gruß. Guten Abend zu dir.
1: Keine Kontakt, du? Du hast ja sonst immer so einen eisernen Kontakt. Du bist doch der eiserne Bruder.
4: Ja, ja, so ist das. Na gut, Wolfgang, das Mikrofon wieder zu dir. Er war ja in einem Kurs O.
6: Ja, Mann, voll ist der Mann, ist sehr gut. Fuß.
0: Ja, DO8GS, DD1N. Ja, aber das macht ja nichts. Ich freue mich doch, dich zu hören, Günther. Ne? Also hier mit dem 2. Oktober, das weiß ich. Irgendwo, da hast du dich wahrscheinlich ja direkt beim Bernhard angemeldet.
6: Aber Hitler, nein! Hitler, nein!
1: Ja. Da kann man ruhig drüber wegfahren, das ist nicht unser Gebiet, was da ist.
4: Das ist ab 14 Uhr ist das.
0: Nee, Günther, ich meinte, du hast dich dann wahrscheinlich direkt beim Bernhard, bei unserem OVV, angemeldet.
4: Ja, ja, genau, der hat mir geschrieben, da habe ich zurückgeschrieben.
1: Ist der Günther in deinem OVV?
7: Delta Bravo 0 Tango Tango in Dortmund.
1: Sorry, mein Kollege ist bala bala. Sorry. Wolfgang, ist der Günther in deinem
4: OV? Ist er doch. Kann er mich weiter immer hin zu besuchen.
1: Wolfgang, dann gehen wir auf unsere Säule.
0: Er kommt schon mal aber dann bei uns vorbei und besucht uns im OV.
1: Das ist doch schön. Würde ich auch machen, wenn ich in deiner Nähe bin.
4: Aber zu dem WDR, da komme ich dann wahrscheinlich mit dem Bus, Wolfgang. Fahrt ist ein bisschen weit.
1: Was fährt der Günther wieder mit der Bimmelbahn zu dir dahin?
4: Naja, mit Straßenbahn und Bus. Naja, gut, ich gucke aber mal wieder weiter Fernsehen, TV. Ich wünsche euch einen schönen Freitagabend und einen schönen Samstag.
1: Immer Günther, ein Mitarbeiter von deiner Wenigkeit, der ist jetzt auch vor kurzem jetzt verstorben, ne?
3: Ich jetzt auch nicht immer so auf Charlie Alpha QRV war. Und jetzt die letzten 14 Tage waren wir auch in Ferien auch. Und naja, gut, irgendwie so. Ich wünsche dir einen schönen Freitagabend, schönes Wochenende, falls wir uns nicht mehr hören. Und ja, Gruß nach Düsseldorf, ne? DO8GS hier am Ende, DD12N, dann gebe ich das Mikrofon mal direkt nach Burscheid zum Kalle, DL2KHG.
1: Ich wollte nur den Günther sagen, dass ein ehemaliger Mitarbeiter von ihm vor kurzem jetzt verstorben ist.
4: Ja, weiß ich gar nichts von Kalle. Kann man ja mal persönlich besprechen oder über Telefon.
1: Der wohnte bei mir hier in der Nähe, in Witzeln, der hieß Heinz, ne?
4: Ja, sagt mir jetzt gar nichts.
1: Der war in der Kumpel, das war so mehr oder weniger Schriftführer gewesen in allen Dingen.
4: Ja, kann man ja mal telefonisch besprechen, Carla. Gebe ich dir mal meine Handynummer. Oder der Wolfgang. Der Wolfgang hat meine Handynummer. Wolfgang, kannst du dem Kalle die ja mal geben, wenn du das machen würdest?
3: Nee, ich habe deine Handynummer nicht, nur deine E-Mail.
4: Ah ja, stimmt. Ja, kannst dem Kalle ja mal meine E-Mail geben und dann kann er mich ja anschreiben und dann kann ich ihm ja meine Nummer geben.
1: Nein, du, Günther, ohne H, du kennst doch unseren lieben Herr Dr. Thomas und sonstige Sachen. Das ist doch, der ist doch mehr oder weniger mein halbwegs, mein Nachbar, der kommt ab und zu mal hervorgefahren, wenn er sein muss.
4: Ja, kann der Thomas dir mal meine Nummer geben?
1: Hier ist der Nummer 2 Kilo Roter. Ja, gut. Und so schön. Es ist. Hast du auch ein. Da kann er mir doch auch deine Festnetznummer geben. Das ist manchmal noch viel besser.
4: Weißt du doch, Karl, ich hab da nur Handy. Ich hab nur Handy. Was anderes haben wir hier nicht.
1: Ach, du Arme auch, ja. Okay.
4: Ich bin wieder raus. Wolfgang hat mich gefreut. Vielleicht sehen wir uns. Hm? Würde mich freuen. Und Gruß an deine Familie.
3: Jo, Günther, würde ich mich auch freuen. Und ja, Gruß von Niklas, Herr Hintergrund, erstmal zurück. Und werde ich ausrichten auch an meine Frau. Und ich sag mal bis später, ne? DO8GS. DD12N, Kalle, ich nutze die Gelegenheit aber auch, ich melde mich auch wieder raus, weil ich bringe jetzt mal den Niklas zu Bett. Ne? Wünsche euch noch einen schönen Freitagabend, ne? 73 und DD12N auch QRT.
1: Ja, mach wie du lustig und launig bist. Ja? Sagt der Teddy mal, okay, oder? Schieben ab. Abschieben in der Horizontale.
3: Ja, so wird's gemacht, Kalle. Bis denn.
4: Wie gesagt, Kalle, der Thomas, der soll dir meine Nummer geben. Dann können wir mal telefonieren. Würde mich freuen.
1: Ja, alles klar.
4: machen muss. Ich bin auch wieder raus. 73 rund um Delta und K8, ja.
5: Ich kann leider nicht mehr so rumtreiben, wie ich mich früher mal gemacht habe. Sonst hätte ich das gerne gemacht gehabt. Ich könnte schon das machen, aber ich kann es dann vielleicht jetzt nur in Begleitung machen. Weil ich alleine schlecht gehen kann.
4: Ja, dafür gibt es ja das Telefon.
5: Begleitung habe ich gedacht, mir könnte ich zwar mit dem Rollator mal einen Anlauf machen, aber das ist halt auch dann, muss man auch mal gucken, wie man geht. Ne? Alles klar, Günther, halt dich aufrecht. Ne? Klappe zu, Affe tot.
4: Hat sich gefreut, 73. Gott, ja.
5: Ich habe hier schon lange nicht mehr deinen Namensvetter gesehen, der mit Whisky, ne? Am Ende.